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1: Der Pfingstsonntag, der bringt uns in manchen Regionen den ersten Hitzetag des Jahres. Die Temperaturen, die erreichen heute bis zu 31 Grad. Dazu scheint fast überall die Sonne. Nur ganz im Norden der Steiermark, da können sich einzelne, teilweise gewittrige Regenschauer bilden. Morgen am Pfingstmontag, da legen die Temperaturen noch einmal etwas zu. Die schießen nämlich bei viel Sonnenschein hoch auf bis zu 32 Grad. Und jetzt ist es gleich 5 Minuten vor 6.
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2: Mit Sophie Weinhandl, guten Morgen. Bei einem Forstunfall in Pischelsdorf ist ein 35-Jähriger gestern verletzt worden. Sein Vater wollte mit dem Traktor einen Baumstamm aus dem steilen Gelände ziehen. Als dieser sich verkeilt hat, dann verrutscht ist und seinen Sohn am Bein verletzt hat. Die Feuerwehr musste mit einer Rettungstrage ausrücken. Der 35-Jährige musste ins LKH Weiz.
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2: In der Nähe des Weißen Hauses hat ein Mann auf Beamte des US Secret Service geschossen. Nachdem er das Feuer eröffnet hat, soll er durch Schüsse der Beamten tödlich verletzt worden sein, schreiben US-Medien. Insider sagen, der Schütze war psychisch krank und hatte bereits ein Betretungsverbot rund ums Weiße Haus. US-Präsident Trump war während des Vorfalls im Weißen Haus anwesend. Sein Amtssitz ist großräumig abgeriegelt worden. Nach dem Großbrand in einem Pflegeheim in Lindobfelden in Kärnten konnten Ermittler nun die Ursache des Brandes herausfinden. Das Hantieren mit offenem Feuer beim Anzünden einer Kerze war der Grund für den Brand. 100 Heimbewohner mussten ihre Zimmer verlassen, 13 wurden verletzt. Kommende Woche können wohl die ersten Heimbewohner wieder in ihr gewohntes Umfeld zurückkehren. Einige Zimmer sind aber noch stark verrußt und müssen saniert werden. Formel 1. George Russell hat gestern Abend den Sprint beim Grand Prix von Kanada in Montreal gewonnen. Der Mercedes-Pilot hat sich nach einem harten Duell gegen seinen Teamkollegen Kimi Antonelli durchgesetzt, der nach einer leichten Berührung der beiden nur Dritter wurde. Zweiter wurde Weltmeister Lando Norris im McLaren.
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1: Es ist gleich 3 Minuten vor 6 auf den steirischen Straßen. Aktuell noch alles ruhig und sind keine Störungen gemeldet worden. Habt ihr aber vielleicht doch was entdeckt? Alle Staus, alle Blitzer bitte direkt an uns unter der 0316 80 90 80. Und ich wünsche euch weiterhin eine gute und vor allem eine sichere Fahrt.
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0: Schönen guten Morgen, Steiermark. Es ist 6:55. Hier ist das Antenne Steiermark Verkehrs- und Blitzer-Update mit guten Nachrichten aus unserer Verkehrsredaktion, denn uns sind aktuell keine Störungen gemeldet worden. Habt ihr aber vielleicht doch was entdeckt? Alle Staus, alle Blitzer bitte direkt an uns unter der 0316 80 90 80, und ich wünsche euch weiterhin eine gute und vor allem eine sichere Fahrt.
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1: Wir bekommen heute bis zu 30 Grad in der Steiermark. Dazu scheint von jetzt bis ganz am Abend die Sonne. Ganz im Norden bilden sich aber noch ein paar Quellwolken am Nachmittag, die dann auch Regen mit im Gepäck haben, der teilweise gewittrig ausfallen kann. Morgen am Pfingstmontag, da macht das Wetter Copy and Paste. Es wird nur noch wärmer mit bis zu 32 Grad. Und jetzt ist es 5 Minuten vor 7.
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2: Mit Sophie Weinhandl, guten Morgen. In der Steiermark sind im letzten Jahr 8 Menschen bei Unfällen mit Lkw getötet worden. Das sind doppelt so viele wie im Jahr davor, wie die Statistik des Verkehrsclubs auf Basis von Daten der Statistik Austria zeigt. Das ist viel zu viel, sagt Christian Grazer vom VCÖ.
3: Damit war in der Steiermark im Vorjahr jeder 8. Verkehrstote die Folge einer Kollision mit dem Lkw. Der Anteil der Lkw an tödlichen Verkehrsunfällen ist 3,5-mal so hoch in der Steiermark gewesen wie deren Anteil an Verkehrsunfällen.
2: Strengere Geschwindigkeitskontrollen und verpflichtende Abbiegeassistenten für alle Lkw würden das Problem entschärfen, sagt Grazer. Dahingehend fordert der Club Maßnahmen von der Bundesregierung.
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2: Die Ukraine meldet in der Nacht einen schweren russischen Luftangriff. In Kiew hat es heftige Explosionen gegeben. Der Raketenangriff kommt kurz nach der Warnung des ukrainischen Präsidenten Selenskyj gestern Abend. Die Geheimdienste hatten demnach Informationen, dass Russland einen Angriff vorbereitet. Kremlchef Putin hat am Freitag nach einem ukrainischen Drohnenangriff auf Luhansk mit Vergeltung gedroht. In der Nähe des Weißen Hauses hat ein Mann auf Beamte des US Secret Service geschossen. Nachdem er das Feuer eröffnet hat, soll er durch Schüsse der Beamten tödlich verletzt worden sein, schreiben US-Medien. Insider sagen, der Schütze war psychisch krank und hatte bereits ein Betretungsverbot rund ums Weiße Haus. US-Präsident Trump war während des Vorfalls im Weißen Haus anwesend. Sein Amtssitz ist großräumig abgeriegelt worden. Österreichs Eishockey-Nationalteam hat gestern bei der WM in der Schweiz die vielleicht beste Chance auf ein Viertelfinalticket verpasst. Nach einem vielversprechenden Start sind die Österreicher dem deutschen Team dann doch 2-6 unterlegen. Für den Sprung ins Viertelfinale braucht Österreich jetzt 3 Punkte aus den Spielen gegen Finnland und die USA.
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1: Es ist 7:03 und wir schauen gemeinsam auf die A2 Südautobahn in Richtung Wien. Da ist bei Liboch gerade ein Radfahrer auf der Fahrbahn unterwegs. Hier bitte ganz besonders aufpassen. Ansonsten alles ruhig auf den steirischen Straßen. Habt ihr noch was entdeckt? Alle Staus, alle Blitzer bitte direkt an uns unter der 0316 80 90 80. Und ich wünsche euch weiterhin eine gute und vor allem eine sichere Fahrt.
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0: Schönen Pfingstsonntag, Steiermark. Es ist 8:05 und hier ist das Antenne Steiermark Verkehrs- und Blitzer-Update. Und da kommt ihr aktuell störungsfrei an euer Ziel an und ist nichts gemeldet worden. Habt ihr vielleicht doch was gesehen? Alle Staus, alle Blitzer bitte direkt an uns unter der 0316 80 90 80. Und ich wünsche euch weiterhin eine gute und vor allem eine sichere Fahrt.
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1: Die Steiermark, die wird heute von Sonnenschein fast überflutet. Im ganzen Land scheint aktuell die Sonne und das bleibt auch den restlichen Tag so. Es gibt nur in der Obersteiermark am Nachmittag ein paar Wolken, die dann auch Regen mit im Gepäck haben. Die Temperaturen, die klettern heute rauf auf bis zu 30 Grad. Morgen wird es noch einmal so richtig sonnig und dementsprechend sind auch wieder die Tageshöchstwerte. Die liegen morgen bei 32 Grad.
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1: Und jetzt ist es 8:05.
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3: Mit Sophie Weinhandel, guten Morgen. 8 Menschen sind im Vorjahr in der Steiermark bei Unfällen mit Lkw getötet worden. Das ist doppelt so viel wie im Jahr davor. Der Verkehrsclub Österreich fordert deswegen dringend Maßnahmen von der Bundesregierung. Vor allem auch für die Städte, sagt Christian Grazer vom VCÖ.
4: Hier kommt es immer wieder durch rechts abbiegende Lkw zu gefährlichen Situationen, weil Fußgänger übersehen werden, Radfahrer oder Moped oder Motorradfahrer. Hier ist es wichtig, dass die Lkw ausgerüstet sind mit Assistenzsystemen, mit Abbiegeassistenten. Neue Lkw haben das, aber viele ältere Lkw haben das nicht. Hier braucht es eine österreichweite Verpflichtung, dass diese Lkw damit nachgerüstet werden.
3: Wichtig wären auch strengere Tempokontrollen auf den Autobahnen und Schnellstraßen, sagt Grazer. Die meisten Unfalltoten nach Lkw-Unfällen hat es letztes Jahr in Niederösterreich gegeben.
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3: Die USA und der Iran stehen offenbar kurz vor einer Einigung zur Beendigung des Krieges im Iran. Ein Abkommen soll weitgehend ausgehandelt sein, muss laut US-Präsident Trump aber noch fertiggestellt werden. Mit einem Abkommen soll auch die strategisch wichtige Straße von Hormus wieder geöffnet werden. Der Iran betont aber, die Kontrolle über die Meerenge zu behalten. Die Handelsstraße war trotz einer instabilen Feuerpause für die meisten Schiffe gesperrt. Das hat den weltweiten Energiemarkt massiv beeinträchtigt. Sven Hergovich steht vor der Wiederwahl zum Vorsitzenden der SPÖ Niederösterreich. Gesundheitsstaatssekretärin Königsberger-Ludwig hat ja ihre Kandidatur zurückgezogen. Damit gibt es beim Landesparteitag am 30. Mai nun doch keine Kampfabstimmung. Knapp 400 Delegierte sind wahlberechtigt. Die Messlatte hat Hergovich vor 3 Jahren bei 96% Zustimmung gelegt. Tennis. Die Österreicherin Lili Tagger steigt heute in die French Open ein. Heuer tritt sie erstmals im Hauptbewerb an. Sie trifft auf die Chinesin Wang, die Nummer 32 der Setzliste. Bei den Juniorinnen hat Tagger das berühmte Sandplatzturnier letztes Jahr gewinnen können.
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1: Es ist 8:02 und auf den steirischen Straßen, da ist es aktuell noch ziemlich ruhig und sind keine Störungen gemeldet worden. Habt ihr aber vielleicht was entdeckt, Staublitzer oder Unfall, dann ruft uns an unter der 0316 80 90 80, und ich wünsche euch weiterhin eine gute und vor allem eine sichere Fahrt.
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0: Es ist 9:05. Hier ist das Antenne Steiermark Verkehrs- und Blitzer-Update mit guten Nachrichten aus unserer Verkehrsredaktion, denn uns sind aktuell keine Störungen gemeldet worden. Seid ihr anderer Meinung, hakt es irgendwo bei euch, dann lasst es uns gerne wissen unter der 0316 80 90 80, und ich wünsche euch da, wo es geht, weiterhin eine gute und vor allem eine sichere Fahrt.
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1: Aktuell, da messen wir bereits 21 Grad in Leibnitz und 20 sind es in Bruck. Das ist aber nur ein kleiner Vorgeschmack auf das, was uns heute noch erwarten wird. Die Temperaturen, die gehen bei viel Sonnenschein rauf auf bis zu 30 Grad. Am Nachmittag, da gibt es in der Obersteiermark aber noch ein paar gewittrige Regenschauer. Morgen am Pfingstmontag, da legen die Temperaturen noch einmal etwas zu. Die schießen nämlich bei viel Sonnenschein hoch auf bis zu 32 Grad.
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1: Und jetzt ist es 5 Minuten vor 9.
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1: Mit Sophie Weinhandl. Gleich mehreren Rasern hat die Polizei in der Steiermark gestern Abend das Fahrzeug abgenommen. Sie haben die erlaubten Tempolimits stark überschritten, Conny Diebald.
2: Im Ortsgebiet von Tauplitz hat eine Zivilstreife 3 Motorradlenker aufgehalten, weil sie die erlaubte Geschwindigkeit über 80 km/h überschritten haben. Den 3 Männern ist der Führerschein abgenommen worden. Ein 26-jähriger Österreicher musste auch sein Motorrad abgeben, weil er mit fast 190 im 100er gefahren ist und die Polizeistreife überholt hat. Auch auf der A2 bei Gleisdorf waren eine 24-Jährige und ihr Freund im Auto dahinter mit 160 km/h im Baustellen 80er unterwegs. Die Polizei hat ihnen den Führerschein und beide Autos abgenommen.
1: Und in Graz ist ein 18-Jähriger Führerschein und Auto los, weil er mit 119 bei erlaubten 50 km/h gefahren ist.
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1: Ex-FPÖ-Chef Heinz-Christian Strache steht ab Mittwoch wieder vor Gericht. Es geht um die Bestellung des FPÖ-nahen Managers Peter Siedlow zum Vorstand der Casinos Austria AG. Es soll eine ÖVP-FPÖ-Vereinbarung gegeben haben, dass Siedlow Vorstand wird, obwohl der dafür nur wenig qualifiziert gewesen sein soll. Im Gegenzug soll die FPÖ signalisiert haben, bei Gesetzesänderungen beim kleinen Glücksspiel entgegenzukommen. Die USA und der Iran stehen offenbar kurz vor einer Einigung zur Beendigung des Krieges im Iran. Ein Abkommen soll weitgehend ausgehandelt sein, muss laut US-Präsident Trump aber noch fertiggestellt werden. Mit einem Abkommen soll auch die strategisch wichtige Straße von Hormuz wieder geöffnet werden. Der Iran betont aber, die Kontrolle über die Meerenge zu behalten. Die Handelsstraße war trotz einer instabilen Feuerpause für die meisten Schiffe gesperrt. Das hat den weltweiten Energiemarkt massiv beeinträchtigt. Bei den Filmfestspielen in Cannes geht die Goldene Palme gestern an den rumänischen Regisseur Cristian Munciu für seinen Film Fjord. Das Familiendrama hat sich gegen 21 andere Filme durchgesetzt. Der österreichische Beitrag Gentle Monster ist leer ausgegangen.
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3: Es ist 9:02 und wir schauen auf die A9 Pyrnautobahn in Richtung Linz. Da ist der Kleinarmtunnel bei St. Michael aktuell gesperrt. Grund dafür ist eine PKW-Panne. Ihr werdet umgeleitet über die S35, den Knotenbruck und die S6. Dann schauen wir noch auf die A2 Südautobahn Richtung Klagenfurt. Da ist ein Unfall vor Lastnitzhöhe passiert. Da steht ein PKW auf der zweiten Fahrspur. Hier bitte besonders aufpassen. Habt ihr noch was entdeckt? Alle Staus, alle Blitzer bitte direkt an uns unter die 0316 80 90 80. Und ich wünsche euch weiterhin eine gute und vor allem eine sichere Fahrt.
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0: Es ist 9:05. Einen schönen Sonntagmorgen, Steiermark. Hier ist das Antenne Steiermark Verkehrs- und Blitzer-Update. Wir schauen auf die anderen Pyrenautobahn in Richtung Linz. Da ist die Sperre vom Kleinalmtunnel bei St. Michael mittlerweile aufgehoben. Das defekte Fahrzeug ist entfernt worden. Dann schauen wir noch einmal auf die anderen Pyrenautobahn in Richtung Linz. Zwischen Lebring und Wildon steht aktuell ein qualmender PKW auf dem Pannenstreifen. Da bitte aufpassen. Und A2 Südautobahn Richtung Klagenfurt. Da ist ein Unfall vor Lassnitzhöhe passiert und ein PKW steht auf der zweiten Fahrspur. Da auch bitte aufpassen. Geblitzt wird auch bereits in Eibiswald bei der Polizeistation und in Wies beim Kreisverkehr neben dem Hofer. Habt ihr noch was entdeckt? Alle Staus, alle Blitzer bitte direkt an uns unter der 0316 80 90 80 und ich wünsche euch weiterhin eine gute und vor allem eine sichere Fahrt.
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1: Und heute, da wird der erste Hitzetag in der Steiermark sein. Wir knacken die 30-Grad-Marke und das bei richtig viel Sonnenschein. In der Obersteiermark, da gibt es aber auch noch ein paar gewitterige Regenschauer. Ansonsten bleibt es aber überall trocken. Morgen am Pfingstmontag, da macht das Wetter Copy and Paste. Es wird nur noch wärmer mit bis zu 32 Grad.
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1: Und jetzt ist es 5 Minuten vor 10.
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3: Mit Sophie Weinhandl. Gegen 3 Uhr in der Nacht ist die Autobahnpolizei zu einem Unfall auf der S36 in Kaisersberg bei Leoben gerufen worden. Am Straßenrand haben die Beamten einen 54-Jährigen vorgefunden, der über starke Schmerzen geklagt hat.

0: Sein Fahrzeug war schwer beschädigt, die Trümmer waren über 200 Meter auf der Fahrbahn verstreut. Die Polizei ermittelt noch, was genau passiert ist. Der Mann aus Leoben ist ins LKH Hochsteiermark in Leoben gebracht worden.
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0: Die USA und der Iran stehen angeblich kurz davor, die Waffenruhe um weitere 60 Tage zu verlängern. Während dieser Zeit soll die Straße von Hormus geöffnet werden und der Iran wieder Öl verkaufen dürfen. Allerdings ist das die Version der USA. Der Iran will die Meerenge weiterhin kontrollieren, auch wenn man sich mit den USA auf ein Abkommen einigt. Tragischer Unfall gestern Mittag in Wien-Brigittenau. Bei einer Garagenausfahrt hat ein PKW einen dreijährigen Buben auf einem Tretroller am Gehsteig erfasst und niedergestoßen. Der Bub war schwer verletzt und ist im Krankenhaus gestorben. Das Kind war mit dem Vater unterwegs. Der Autolenker dürfte den Buben übersehen haben, sagt die Polizei. Österreichs Eishockey-Nationalteam hat gestern bei der WM in der Schweiz die vielleicht beste Chance auf ein Viertelfinalticket verpasst. Nach einem vielversprechenden Start sind die Österreicher dem deutschen Team dann doch 2:6 unterlegen. Für den Sprung ins Viertelfinale braucht Österreich jetzt 3 Punkte aus den Spielen gegen Finnland und die USA.
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2: Es ist 10:03 und wir schauen auf die A2 Südautobahn in Richtung Klagenfurt. Bei Gleisdorf West steht ein defektes Fahrzeug auf der dritten Spur. Hier bitte ganz besonders aufpassen. Geblitzt wird auch noch. Bei Eibiswald bei der Polizeistation und in Wies beim Kreisverkehr neben dem Hofer. Habt ihr noch was entdeckt? Staublitzer oder Unfall? Dann ruft uns direkt an unter der 0316 80 90 80 und ich wünsche euch weiterhin eine gute und vor allem eine sichere Fahrt.
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0: Schönen Sonntagvormittag, Steiermark. Es ist kurz vor 11:30 und hier ist das Antenne Steiermark Verkehrs- und Blitzer-Update. Wir schauen auf die A2, die Südautobahn Richtung Klagenfurt. Bei Kleisdorf West steht aktuell ein defektes Fahrzeug auf der dritten Spur. Da bitte ganz besonders aufpassen. Habt ihr noch was entdeckt? Alle Staus, alle Blitzer, bitte direkt an uns unter der 0316 80 90 80. Und ich wünsche euch weiterhin eine gute und vor allem eine sichere Fahrt.
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2: Heute am Pfingstsonntag findet das traditionelle Weinblütenfest am Auenberg in Tieschen statt. Entlang des Weinlehrpfades könnt ihr auf dem 1 Kilometer langen Rundweg die herrliche Aussicht genießen und zwischen den Rebzeilen laden die Winzer und Buschenschenke von Tieschen unter freiem Himmel zu kulinarischen Schmankerl aus dem Vulkanland ein. Also flanieren und genießen heute den ganzen Tag am Auenberg. Für alle, die sich nach Pfingsten sportlich betätigen wollen, wie wär's mit einem gemeinsamen Lauftraining für uns Frauen? Der Laufverein Hurtig Flink lädt zum gemeinsamen Laufen ein, und zwar zur Vorbereitung auf den Ladies Run Graz. Am Dienstag um 18.30 Uhr ist Treffpunkt am Grazer Stadtstrand. Und das erste S von STS kehrt zurück auf die Bühne. Gerd Steinbecker bringt am 19. Juni seine unvergessliche Live-Energie auf die Kasematten in Graz. 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
1: Der Pfingstsonntag, der bringt uns in manchen Regionen den ersten Hitzetag des Jahres. Die Temperaturen, die erreichen heute nämlich bis zu 30 Grad. Dazu scheint fast überall die Sonne. Nur ganz im Norden der Steiermark, da können sich einzelne, teilweise gewittrige Regenschauer bilden. Morgen wird es noch einmal richtig sonnig und dementsprechend sind auch wieder die Tageshöchstwerte. Die liegen morgen nämlich bei 32 Grad. Und jetzt ist es 5 Minuten vor 11.
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2: Mit Sophie Weinhandl. Die Steiermark unterstützt die italienische Region Friaul-Julisch-Venetien bei der Einrichtung von zweisprachigen Schulklassen. Ab dem neuen Schuljahr soll es deutsch-italienischen Unterricht für die deutschsprachige Minderheit in der Region geben. Conny Diebald.
3: Los geht es mit einer Testphase in Kindergärten und Volksschulen in einzelnen Gemeinden. Später soll das Projekt dann auch auf die weiterführenden Schulen ausgeweitet werden. Um Lehrerinnen und Lehrer für den deutschsprachigen Unterricht auszubilden bzw. zu finden, arbeitet die Region unter anderem mit der Bildungsdirektion Steiermark zusammen. Auch die Pädagogische Hochschule in Klagenfurt ist an dem Projekt interessiert.
2: Neben regulären Lehrkräften sollen auch deutschsprachige Uni-Absolventen und Lehramtsstudierende in den zweisprachigen Schulklassen in Friaul-Julisch-Venetien unterrichten.
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2: Großeinsatz der Feuerwehren in der vergangenen Nacht in Niederösterreich in Markt Piesting. Nachdem in einem Gastrobetrieb mit Zimmervermietung ein Feuer ausgebrochen ist, waren 8 Menschen, darunter 2 Kinder, im Gebäude eingeschlossen. Sie wurden über einen Balkon im ersten Stock über Leitern nach unten gebracht. Eines der Kinder musste danach zur Untersuchung ins Krankenhaus. Das Feuer ist im Keller ausgebrochen, vermutlich wegen eines technischen Defekts. Die genaue Brandursache wird noch ermittelt. Nach einer Gasexplosion in einer Kohlemine in China sprechen die chinesischen Behörden nun von 82 Todesopfern. Am Freitag ist es in dem Bergwerk zu einer Explosion gekommen. Fast 250 Arbeiter waren in der Mine, knapp 130 sind verletzt, aber in stabilem Zustand, heißt es. Die Ursache der Explosion ist noch nicht bekannt. Eine erste Untersuchung hat aber schwere Gesetzesverstöße des Minenbetreibers ergeben. Mehrere Personen sind festgenommen worden. Zypern wählt heute ein neues Parlament. Umfragen deuten auf ein Kopf-an-Kopf-Rennen der konservativen demokratischen Gesamtbewegung und der linken Aufbaupartei des werktätigen Volkes hin. Zugewinne dürfte es auch für rechtsgerichtete Kräfte und politische Außenseiter geben. In Zypern hat das Parlament vor allem eine Kontrollfunktion. Die politische Macht liegt beim direkt gewählten Präsidenten.
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1: Es ist 2 Minuten vor 11 und wir schauen gemeinsam auf die A2 Südautobahn in Richtung Klagenfurt. Da gibt es aktuell Stau wegen Überlastung zwischen Graz Ost und Graz West. Da dauert es 10 Minuten länger. Habt ihr noch was entdeckt? Alle Staus, alle Blitzer, bitte direkt an uns unter der 0316 80 90 80. Und ich wünsche euch weiterhin eine gute und vor allem eine sichere Fahrt.
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0: Schönen Pfingstsonntag, Steiermark. Es ist kurz vor 11:30. Hier ist das Antenne Steiermark Verkehrs- und Blitzer-Update. Und da schauen wir gemeinsam auf die A2 Südautobahn in Richtung Klagenfurt. Da gibt es aktuell Stau wegen Überlastung zwischen Graz Ost und Graz West. Zeitverlust liegt da bei 10 bis 15 Minuten. Ansonsten alles ruhig. Habt ihr noch was entdeckt? Dann gerne anrufen bei uns unter der 0316 80 90 80. Und ich wünsche euch weiterhin eine gute und vor allem eine sichere Fahrt.
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1: Mit Miriam Klinger und es ist ein Wahnsinn. Wir schwitzen heute gemeinsam. Bis zu 30 Grad werden's. Sonne so gut wie nonstop. Ein paar wolkige Schattenspender zwischendurch, aber die kommen uns gerade recht. Nur ganz im Norden können die gegen Abend auch gewitterige Schauer mit sich bringen. Morgen am Feiertag legen die Temperaturen sogar noch mal ein bisschen zu. Bei viel Sonnenschein geht's hoch auf bis zu 32 Grad.
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1: Es ist 5 vor 12.
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3: Mit Sophie Weinhandl. Leistbares Wohnen in Graz braucht vor allem mehr gemeinnützigen Wohnbau und eine mutigere Verdichtungspolitik. Das ist das Ergebnis einer neuen Studie des Wirtschaftsforschungsinstituts Eco Austria im Auftrag des gemeinnützigen Bauträgers ÖWG. Man muss platzsparend arbeiten, sagt ÖWG-Vorstandsdirektor Christian Kreiner.
4: Meiner Meinung nach verträgt Graz deutlich mehr Verdichtung, insbesondere dann, wenn sie mit Grünflächenentwicklung, öffentlicher Mobilität und guter Architektur einhergeht. Die Alternative wäre die Zersiedelung am Stadtrand und das würde einen höheren Bodenverbrauch, längere Wege und eine teurere Infrastruktur verursachen.
3: Gleichzeitig zeigt die Studie, Wohnbauinvestitionen lohnen sich auch wirtschaftlich. Jeder eingesetzte Fördereuro bringt 1,15 Euro an regionaler Wertschöpfung zurück. Mietobergrenzen allein würden das Problem sogar verschärfen, weil sie Investitionen bremsen.
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3: Das Partywochenende in Lignano ist bisher ohne größere Zwischenfälle verlaufen, so die Info heute von der Polizei. Heuer ist etwas weniger los als in den vergangenen Jahren, dadurch sei die Lage besser kontrollierbar. An den Stränden versucht man, das Partyvolk von Familien zu trennen. Bar- und Liegebereiche wurden voneinander abgegrenzt. In der vergangenen Nacht wurde ein junger Österreicher festgenommen, weil er randaliert hatte. Mehrere Rangeleien konnte die Polizei schnell unter Kontrolle bringen. Ein 17-jähriger Wanderer ist gestern bei Schwarz in Tirol bei einem Sprung auf einen Felsen abgerutscht und 40 Meter abgestürzt. Der junge Ukrainer hat sich dabei schwer verletzt. Ein Rettungshubschrauber hat ihn in die Innsbrucker Klinik geflogen. Seine beiden Bergkameraden hat die Alpinpolizei ins Tal begleitet. Die Jugendlichen sind beim Abstieg Richtung Proxenalm wegen der hohen Schneelage immer wieder vom Wanderweg abgewichen.

0: müssen. Eine Paragleiterin ist gestern im Pinzgau mit einem Kleinflugzeug zusammengestoßen. Der Unfall ist glimpflich ausgegangen, verletzt wurde niemand. Die Paragleiterin hatte plötzlich die Richtung gewechselt, der Pilot konnte nicht mehr ausweichen. Der Gleitschirm ist vom Propeller stark beschädigt worden. Dank des Rettungsschirms konnte die Paragleiterin aber sicher landen. Auch der Pilot ist sicher gelandet.
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2: Für uns geht's wieder auf die A2, die Südautobahn Richtung Klagenfurt. Stau aufgrund von Überlastung zwischen Graz Ost und Graz West. Plant ihr aktuell ca. 10 Minuten mehr ein. Alle Staus, alle Blitzer direkt an uns bitte unter der 0316 80 90 80.
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5: Herrlich, wir sind mittendrin im langen Pfingstwochenende. Und das klingt bei uns nach Süden. Ciao, hola, buenos dias. Hi, ich bin Verena Kicke und bis 18 Uhr spiele ich euch die besten Urlaubshits aus Italien, Spanien, Frankreich, Portugal. Wir spielen einfach alles, was uns sofort in Urlaubsstimmung bringt. Vayamos, compañeros. Lasst uns zusammen gehen. Am besten jetzt Mittagessen. Hier ist Marquez. Mahlzeit wünsche ich euch.

0: Antenne Steiermark mit wichtigen Infos aus unserer Verkehrsredaktion für den Knoten Bruck. Antenne Steiermark-Hörer melden uns hier in der Auffahrt Richtung Wien ein Pannenfahrzeug an einer sehr unübersichtlichen Stelle. Bitte seid hier ganz besonders vorsichtig unterwegs.
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0: vor 12:30 und eine Steiermark-Verkehrs- und Blitzer-Update. Und für uns geht's wieder auf die Südautobahnfahrt Richtung Klagenfurt. Immer noch Stau aufgrund von Überlastung zwischen Graz Ost und Graz West. Aktuell dauert es 5 bis 10 Minuten länger. Und ein neuer Blitzer auf der B69 auf Höhe Eibiswald wird hier kontrolliert. Alle Staus, alle Blitzer jederzeit bei uns in der App und natürlich im Web.
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Stop Dementica. Halt vergessen. Es geht darum, die Vergangenheit einfach hinter sich zu lassen und den Moment zu genießen. Das machen wir jetzt gemeinsam. Hi, ich bin Marina Kicker. Schönen Pfingstsonntag euch. Schön, dass ihr da seid. Hallo.

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1: Heute am Pfingstsonntag findet das traditionelle Weinblütenfest am Auenberg in Tieschen statt. Entlang des Weinlehrpfades könnt ihr auf dem 1 Kilometer langen Rundweg die herrliche Aussicht genießen und zwischen den Rebzeilen laden die Winzer und Buschenschenke von Tieschen unter freiem Himmel zu kulinarischen Schmankerl aus dem Vulkanland ein. Also flanieren und genießen heute den ganzen Tag am Auenberg. Für alle, die sich nach Pfingsten sportlich betätigen wollen, wie wär's mit einem gemeinsamen Lauftraining für uns Frauen? Der Laufverein Hurtig Flink lädt zum gemeinsamen Laufen ein, und zwar zur Vorbereitung auf den Ladies Run Graz. Am Dienstag um 18.30 Uhr ist Treffpunkt am Grazer Stadtstrand. Und das erste S von STS kehrt zurück auf die Bühne. Gerd Steinbecker bringt am 19. Juni seine unvergessliche Live-Energie auf die Kasematten in Graz. Die historische Kulisse der Grazer Altstadt verleiht Songs wie Großvater und Steiermark hoch über den Dächern seiner Heimatstadt ein ganz besonderes Flair. 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
1: Mit Miriam Klinger. Und die Temperaturen steigen. 27 Grad schon bei euch in Hartberg, 25 in Zeltwig und Murau. Auf bis zu 30, 31 vielleicht geht es heute noch rauf im Laufe der nächsten Stunden. Dazu gibt es wirklich Sonne satt. Der Wind, der ist heute aber auch aktiv. Das heißt, die Schweißflecken werden im besten Fall schnell wieder weggetrocknet. Morgen der nächste Hitze-Schwitzetag, bis zu 32 Grad. Es gibt Sonne, aber auch einige Quellwolken. Und auch der Wind, der legt noch einen Zahn zu.
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1: 5 vor 1.
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3: Mit Melanie Wenig. Damit Wohnen in Graz leistbar ist, braucht es mehr gemeinnützigen Wohnbau. Das ist das Ergebnis einer neuen Studie des Wirtschaftsforschungsinstituts ECO Austria im Auftrag des gemeinnützigen Bauträgers ÖWG. Bei der angespannten Budgetlage machen Gemeindebauten weniger Sinn, sagt ÖWG-Vorstandsdirektor Christian Kreiner.
4: Aus meiner Sicht, kommunaler Wohnbau belastet das Stadtbudget direkt und das ist gerade jetzt extrem schwierig. Dagegen finanziert sich der gemeinnützige Wohnbau über Jahrzehnte und schafft damit einen Bestand, der den gesamten Mietenmarkt stabilisiert.
3: Die öffentliche Wohnbauförderung braucht es trotzdem, sagt Kreiner. Leistbar bleibe Wohnen nur, wenn Stadt, Land und gemeinnützige Bauträger zusammenarbeiten.
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3: Großen Andrang gibt es bei der Geräteretterprämie. Seit Jahresbeginn sind schon fast 100.000 Bons eingelöst worden, mit denen kaputte Haushalts- und Elektronikgeräte günstiger repariert werden können. Wie die Prämie künftig finanziert werden soll, ist aber noch offen. Das ist derzeit Thema bei den Verhandlungen fürs Doppelbudget. Am häufigsten genutzt wurde die Prämie, um Kaffee- und Waschmaschinen zu reparieren. Vorgängermodell der Geräteretterprämie war der Reparaturbonus. Der hat auch Fahrräder, E-Bikes und Handys berücksichtigt. Bei einem Brand einer Pension in Markt Pisting, Niederösterreich, musste die Feuerwehr vergangene Nacht 8 Menschen von einem Balkon retten. Eine gebrechliche Person haben die Einsatzkräfte mit einer Brandfluchthaube über das Stiegenhaus in Sicherheit gebracht. Das Feuer dürfte im Keller ausgebrochen sein wegen eines technischen Defekts. Ein Herz für Tiere hat die finnische Hardrock-Band Lordi während ihres Besuchs in Wien im Rahmen des Eurovision Song Contests hat die Band eine Patenschaft im Tierquartier übernommen. Lordi ist selbst auf das Tierheim zugekommen und unterstützt jetzt bei der Finanzierung von Futter, Pflege und medizinischer Versorgung.
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0: Da gibt's weiterhin nur einen Blitzer, der steht auf der B69 auf Höhe Eibiswald. Alle Staus, alle Blitzer, wenn ihr noch irgendwo was entdeckt, wir freuen uns, sagt es uns weiter. 0316 80 90 80.
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0: Ich freue mich sehr, dass wir das Pfingstwochenende gemeinsam genießen. Ciao, mi chiamo Verena. Und ihr hört Viva la Pfingsten mit dem besten Soundtrack für das verlängerte Wochenende. Wer Lust hat, mit seinen Nachbarn mal ordentlich Party zu machen, der fährt am besten nach Legnano zu Tutto Gas. Da trifft man dieser Tage sicher Menschen, die man von zu Hause kennt. Und wer genau das nicht möchte, bleibt einfach daheim und bekommt von uns die besten Urlaubshits mit südlichem Flair zum Mitsingen. Ob mit oder ohne Tutto Gas, der nächste Song klingt einfach nach Süden, nach Sommer, Sonne, Strand und Meer. Das ist Bella Ciao.

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0: 5 vor halb 2, Antenne Steiermark Verkehrs- und Blitzer-Update. Und da sind wir ruckzuck auch wieder durch, kein Problem gemeldet. Wenn es aber was geben sollte, alle Staus und alle Blitzer jederzeit bei uns im Web und in der App.
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0: Bis 18 Uhr genießen wir Musik, die nach Urlaub klingt, nach Schokoladeneis schmeckt und nach Sonnencreme riecht. So schön. Ein ganzes Wochenende voller Urlaubsvibes. Und so schön, dass ihr mit dabei seid. Willkommen, ich bin Verena Kicker und der nächste Hit, der beschreibt ganz gut, wenn man im Urlaub jemanden kennenlernt und dann plötzlich dieses Kribbeln spürt, die Schmetterlinge im Bauch, die vor lauter Verliebtheit gar nicht mehr loslassen. Muero!

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1: Mit Miriam Klinger und heute brutzeln wir kollektiv im Lieblingsfreibad oder vielleicht sogar am heimischen Swimmingpool. Bei Sonne pur und heißen Temperaturen. 26 Grad bei euch in Leibniz, 27 in Graz und 29 schon in Leoben. Also der 30er, der ist definitiv in Sicht. Morgen legen die Temperaturen noch eine Schippe drauf, bis zu 32 Grad. Am besten schon mal die Eiswürfel in den Tiefkühler. Die werden wir auf jeden Fall brauchen.
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1: 5:02.
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3: Mit Melanie Wenig. Damit Wohnen in Graz leistbar ist, braucht es mehr gemeinnützigen Wohnbau. Das ist das Ergebnis einer neuen Studie des Wirtschaftsforschungsinstituts ECO Austria im Auftrag des gemeinnützigen Bauträgers ÖWG. Gemeinnütziger Wohnbau, etwa Genossenschaften, finanzieren sich über Jahrzehnte und stabilisieren den Mietenmarkt, sagt ÖWG-Vorstandsdirektor Christian Kreiner.
4: Es braucht einfach weiterhin die Wohnbauförderung, natürlich auch geeignete Grundstücke und die Widmungen drauf. Tragfähig ist das Modell immer nur in einer Partnerschaft, die zwischen Stadt, Land und den gemeinnützigen Bauträgern gehen muss. Das schafft eine Seite allein niemals.
3: Gleichzeitig zeigt die Studie, Wohnbauinvestitionen lohnen sich wirtschaftlich. Jeder eingesetzte Fördereuro bringt 1,15 Euro an regionaler Wertschöpfung zurück. Mietobergrenzen allein würden das Problem verschärfen, weil sie Investitionen bremsen.
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3: Der 3-jährige Bub, der gestern in Wien von einem Auto erfasst wurde, ist an den Folgen seiner schweren Kopfverletzungen gestorben. Das Kind ist mit seinem Tretroller auf dem Gehsteig gefahren, als ein Auto aus einer Garage rausgefahren ist. Der Fahrer dürfte den Buben übersehen haben. Eine zufällig vorbeikommende Notärztin hat den 3-jährigen erstversorgt. Er hat schwerste Kopfverletzungen erlitten. Großen Andrang gibt es bei der Geräteretterprämie. Seit Jahresbeginn sind schon fast 100.000 Bons eingelöst worden, mit denen kaputte Haushalts- und Elektronikgeräte günstiger repariert werden können. Noch unklar ist, ob es die Geräteretterprämie auch weiterhin geben wird. Das ist derzeit Thema bei den Verhandlungen für das Doppelbudget 2027-28. Ursprünglich waren dafür die Prämie rund 30 Millionen Euro pro Jahr bis 2028 vorgesehen. Ein explosionsgefährdeter Chemikalientank versetzt den Großraum Los Angeles in Angst und Schrecken. Rund 40.000 Menschen mussten ihre Häuser verlassen. Sie schlafen in Hotels, Autos oder Notunterkünften. Der überhitzte Tank enthält eine hochgiftige und leicht entzündliche Flüssigkeit. Und alle bisherigen Versuche der Feuerwehr, die Explosionsgefahr zu bannen, sind gescheitert. Gouverneur Newsom hat den Notstand ausgerufen. Wann die Menschen zurückkehren können, ist unklar.
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1: Und da sind wir auch schon wieder durch. Kein Problem gemeldet, das ist sehr gut. Falls aber doch irgendwo was sein sollte, bitte sagt es uns weiter. Alle Staus und alle Blitzer direkt an uns. 0316 80 90 80.
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7: Buenos dias. Ciao a tutti. Mi chiamo Verena. E tu? Danach wird es schon ein bisschen schwierig, aber ich glaube, ein paar Sätze sind bei uns allen vom letzten Italienurlaub noch hängen geblieben. Was immer geht, una birra grande, per favore. Oder baila morena, kennen wir natürlich von Zucchero, riesen

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0: 5 vor halb 3, Antenne Steiermark Verkehrs- und Blitzer-Update. Und da sind wir auch schon wieder fertig. Alle Staus und alle Blitzer, wenn es aber was geben sollte, ihr wisst es jederzeit bei uns im Web und in unserer App. Gute Fahrt!
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4: Wir genießen den Pfingstsonntag mit der besten Playlist. Viva la Pfingsten! Für alle, die wegfahren, für alle, die bleiben, aber vor allem für alle, die das lange Wochenende fühlen. Bis 18 Uhr gibt's Musik, die uns innerhalb von Sekunden in den Chill-Modus versetzt. Ich wünsche euch jetzt richtig viel Spaß in Malibu, gemeinsam mit Miley Cyrus.

0: Antenne Steiermark mit einer wichtigen Info aus unserer Verkehrsredaktion für die S6 Semmering-Schnellstraße. Der Tanzenbeck-Tunnel, der war kurzfristig gesperrt. Grund war ein Pannenfahrzeug in Richtung Kapfenberg. Ist die Sperre jetzt aber schon wieder aufgehoben, das heißt, ihr kommt in beiden Richtungen wieder ohne Probleme voran und der Stau, der sollte sich auch in Kürze auflösen.
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1: Mit Miriam Klinger und die Schattenplatzerl sind heute Nachmittag heiß begehrt. Nur die ganz, ganz Harten halten es heute in der prallen Sonne aus. Immerhin zieht zwischendurch auch so ein angenehmes Lüftchen durch. Von Abkühlung können wir da aber nicht wirklich sprechen. 28 Grad in Bad Gleichenberg, 27 in Murau und der 30er, der ist heute definitiv noch in Sicht. Die gute Nachricht, Schauer oder Gewitter, heute sehr unwahrscheinlich. Das heißt, der Tag kann super lange draußen genossen werden. Morgen am Feiertag sehr ähnlich, aber sogar noch mal heißer. Bis zu 32 Grad sind möglich. Jetzt ist es 5 vor 3.
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2: Mit Melanie Wenig. Damit Wohnen in Graz leistbar ist, braucht es mehr gemeinnützigen Wohnbau. Das ist das Ergebnis einer neuen Studie des Wirtschaftsforschungsinstituts Eco Austria im Auftrag des gemeinnützigen Bauträgers ÖWG. Bei der angespannten Budgetlage machen Gemeindebauten weniger Sinn, sagt ÖWG-Vorstandsdirektor Christian Kreiner.
3: Aus meiner Sicht, kommunaler Wohnbau belastet das Stadtbudget direkt und das ist gerade jetzt extrem schwierig. Dagegen finanziert sich der gemeinnützige Wohnbau über Jahrzehnte und schafft damit einen Bestand, der den gesamten Mietenmarkt stabilisiert.
2: Die öffentliche Wohnbauförderung braucht es trotzdem, sagt Kreiner. Leistbar bleibe Wohnen nur, wenn Stadt, Land und gemeinnützige Bauträger zusammenarbeiten.
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2: Die Väter sollen öfter und länger in Karenz gehen. Das wünscht sich jedenfalls die SPÖ, die halbe-halbe machen will. Der Koalitionspartner ÖVP hält davon wenig und sieht sich darin durch eine aktuelle Umfrage von Demox Research bestätigt. Demnach will nicht einmal ein Viertel der Befragten, dass die Karenzzeit zur Hälfte aufgeteilt wird. Österreich ist nach wie vor EU-Schlusslicht bei der Väterkarenz. Nur jeder sechste Vater nimmt sie in Anspruch. Russland hat die ukrainische Hauptstadt Kiew heute mit Raketen und Drohnen angegriffen. Dabei wurde die neue Oreschnik-Rakete eingesetzt, die wegen ihrer Zerstörungskraft besonders gefürchtet wurde. 4 Menschen sind getötet worden, rund 70 wurden verletzt. Schwer beschädigt wurden unter anderem eine Wasserversorgungsanlage, ein Markt, Schulen, Wohnhäuser und das Tschernobyl-Museum. Und Tennistalent Lili Tagger ist bei den French Open in der ersten Runde ausgeschieden. Die 18-jährige Osttirolerin hat gegen die Chinesin Wang Xinyu mit 3:6, 6:3 und 4:6 verloren. Im Vorjahr hatte Tagger den Titel bei den French Open Juniorinnen gewonnen.
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1: Und da winken wir euch wieder ganz ohne Probleme durch. Alles in Ordnung in unserem Bundesland. Wenn ihr was habt, alle Staus, alle Blitzer, bitte direkt an uns. 0316 80 90 80.
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6: Ja, die meisten von uns verbinden Pfingsten mit Urlaub, mit Sandstrand, mit einer superlässigen Zeit mit Freunden oder auch mit der Familie am Meer. Falls es sich heuer bei euch nicht ausgegangen ist, die Koffer zu packen und in den Süden zu fahren, kein Problem. Ich hol den Süden für uns nach Hause. Ich bin Marina Kicker, eure DJin heute Nachmittag. Und für die Strandparty zu Hause gibt's jetzt Danza Cuduro.

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0: vor halb vier. Antenne Steiermark Verkehrs- und Blitzer-Update. Schaut weiterhin sehr gut aus. So gefällt uns das auch. Wenn es was geben sollte, alle Staus und alle Blitzer jederzeit bei uns im Web und in unserer Antenne Steiermark App. Gute Fahrt.
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0: Schönen Nachmittag und willkommen im langen Pfingstwochenende. Wir reisen musikalisch heute Nachmittag von Portugal über Frankreich nach Brasilien und wieder zurück nach Europa. Und mit im Gepäck habe ich die besten Urlaubshits für euch. Für den nächsten Song, da müssen wir das Radio jetzt ganz laut aufdrehen. Da schmeckt man den Aperol Spritzer und die Pizza Margarita und spürt einfach dieses italienische Lebensgefühl. Viel Spaß jetzt mit Gianna Nannini und Bello e Impossibile.

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1: Heute am Pfingstsonntag findet das traditionelle Weinblütenfest am Auenberg in Tieschen statt. Entlang des Weinlehrpfades könnt ihr auf dem 1 Kilometer langen Rundweg die herrliche Aussicht genießen und zwischen den Rebzeilen laden die Winzer und Buschenschenke von Tieschen unter freiem Himmel zu kulinarischen Schmankerl aus dem Vulkanland ein. Also flanieren und genießen heute den ganzen Tag am Auenberg. Für alle, die sich nach Pfingsten sportlich betätigen wollen, wie wär's mit einem gemeinsamen Lauftraining für uns Frauen? Der Laufverein Hurtig Flink lädt zum gemeinsamen Laufen ein, und zwar zur Vorbereitung auf den Ladies Run Graz. Am Dienstag um 18.30 Uhr ist Treffpunkt am Grazer Stadtstrand. Und das erste S von STS kehrt zurück auf die Bühne. Gerd Steinbecker bringt am 19. Juni seine unvergessliche Live-Energie auf die Kasematten in Graz. Die historische Kulisse der Grazer Altstadt verleiht Songs wie Großvater und Steiermark hoch über den Dächern seiner Heimatstadt ein ganz besonderes Flair. 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
1: Mit Miriam Klinger und wir brutzeln heute gemeinsam bei 30 Grad in Leoben zum Beispiel. Am Himmel nur vereinzelte Wolken, die werden uns zum Glück nicht gefährlich. Es bleibt trocken. Heute Nacht bestehen aber die Chancen auf einzelne Schauer. Morgen am Feiertag wird es dann noch heißer, bis zu 32 Grad. Die Wolken am Himmel sind dann willkommene Schattenspender. Es ist jetzt 5 vor 4.
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3: Mit Melanie Wenig. Bei Forstarbeiten ist ein Mann in St. Veit, Graz Umgebung, von einem Baum erschlagen worden. Seine Kollegen haben den 47-Jährigen kurze Zeit später zwischen zwei Stämmen liegend vorgefunden und versucht, ihn zu reanimieren. Eine Notärztin wurde von einem Rettungshubschrauber zur Unfallstelle abgeseilt. Für ihn ist aber jede Hilfe zu spät gekommen.
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3: Mit Hilfe eines Polizeihubschraubers ist gestern am späten Abend in Wien ein Verkehrsraudi aus dem Verkehr gezogen worden. Polizisten sind auf der A23 auf ein desolates Fahrzeug aufmerksam geworden. Als sie den Lenker stoppen wollten, hat er sich eine Verfolgungsjagd mit den Polizisten geliefert. Er war dabei viel zu schnell unterwegs und hat andere Lenker gefährdet. Am Ende sind er und zwei weitere Insassen zu Fuß geflüchtet und haben sich in einem Gebüsch versteckt. Vom Hubschrauber aus wurden die drei dann mittels Wärmebildkamera entdeckt und später festgenommen. Der 26-jährige Autofahrer hatte keinen gültigen Führerschein, das Kennzeichen war gestohlen. Von einer außergewöhnlichen Hitzewelle wird Indien derzeit heimgesucht. Bei Temperaturen von über 45 Grad sind im Süden von Indien mindestens 16 Menschen gestorben. Ältere Menschen, Kinder und schwangere Frauen sollen ihre Häuser nicht verlassen. Experten sagen, dass sich die Lage durch den Klimawandel zuspitzt. Papst Leo hat in der heutigen Pfingstmesse im Petersdom in Rom die weltweiten Kriege verurteilt und zu Frieden aufgerufen. In seiner Rede hat er um das Ende der Gewalt gebeten und gesagt, Friede entstehe aus Vergebung, so das katholische Kirchenoberhaupt.
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1: A2 Südautobahn in Richtung Wien. Hier gibt es einen neuen Blitzer auf Höhe Hartberg. Ansonsten aber alles gut. Wenn es noch was geben sollte, alle Staus, alle Blitzer bitte direkt an uns. 0316 80 90 80.
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6: Bonjour, fehlt noch. Ich nehme euch jetzt mit nach Frankreich. Je m'appelle Verena. Und ich habe für euch die schönsten Urlaubshits aller Zeiten. Ganz ohne Reisepass, ganz ohne Check-in und ganz ohne lange Anreise. Sondern in Sekundenschnelle schicke ich euch das französische Lebensgefühl direkt nach Hause. Es geht an die wunderschöne Côte d'Azur, ein Glas Rosé, dazu ein viel zu großer Sonnenhut und schon gehören wir zur Schickeria.

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0: vor 16:30 Antenne Steiermark Verkehrs- und Blitzer-Update. Und eure Geschwindigkeit ist gefragt auf der A2 der Südautobahn in Fahrtrichtung Wien, der Blitzer hier auf Höhe Hartberg. 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
3: Schönen Nachmittag wünsche ich euch. Wenn wir an Urlaub denken, dann denke ich an Salzwasser in den Haaren, an tropische Sonnencreme auf der Haut, an einen Liegestuhl in der Sonne. Dazu ein kühles, gutes Getränk. Aber irgendwie fehlt noch was, oder? Richtig, Freunde und Musik. Und schon geht's ab zur Strandparty. Viel Spaß mit Dakata!

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1: Mit Miriam Klinger. Und das ist er, der erste Hitzetag in der Steiermark mit Temperaturen von 30 Grad. Nur nach und nach kühlt es ab. In den nächsten Stunden wird ein lauschiger Abend auf der Terrasse oder im Gastgarten. Und da können wir heute wirklich lange sitzen bleiben. Schauer oder Gewitter bleiben zum Glück die Ausnahme. Morgen am Feiertag noch heißer, bis zu 32 Grad, Sonne nonstop und dazu auch nur wenige Wolken. Jetzt ist es 5 vor 5.
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2: Mit Melanie Wenig. Gleich mehrere Raser in der Steiermark sind seit gestern Abend ihr Auto los. Zuletzt haben die Beamten einen 18-jährigen Autolenker gefasst, der mit 120 km/h durch eine 50er-Zone mitten in Graz gebrettert ist. Führerschein und Auto ist der Teenager los, aber es hat gestern noch mehr Zwischenfälle gegeben. Conny Diebald.
3: Im Ortsgebiet von Tauplitz hat eine Zivilstreife drei Motorradlenker aufgehalten, weil sie die erlaubte Geschwindigkeit über 80 km/h überschritten haben. Den drei Männern ist der Führerschein abgenommen worden. Ein 26-jähriger Österreicher musste auch sein Motorrad abgeben, weil er mit fast 190 im 100er gefahren ist und die Polizeistreife überholt hat.
2: Auch auf der A2 bei Gleisdorf waren eine 24-Jährige und ihr Freund im Auto dahinter mit 160 km/h im Baustellen 80er unterwegs. Sie sind ebenso ihre Autos los.
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2: Die Bundesregierung muss im Budget Milliarden einsparen und das wird auch das Thema E-Mobilität treffen. Um zusätzliches Geld hereinzubekommen, ist ein Sachbezug auch für Elektrofirmenautos geplant. Kritik dazu kommt von der Wirtschaft. Viele Firmen, aber auch Privatpersonen, hätten in die Elektromobilität investiert und würden dann draufzahlen. Außerdem werde der Umstieg zur E-Mobilität gebremst und das wiederum verhindert, dass Österreich die Klimaziele erreicht, argumentiert man in der Wirtschaftskammer. Nachdem eine Paragleiterin in Piesendorf im Pinzgau mit einem Kleinflugzeug zusammengekracht ist, gibt es mittlerweile nähere Infos. Die Oberösterreicherin hatte Glück im Unglück und ist nur leicht verletzt worden. Sie konnte aber selbst einen Arzt aufsuchen. Die Frau ist gerade ausgeflogen, als ein Tiroler mit seinem Flugzeug von hinten in den Gleitschirm geflogen ist. Er konnte nicht mehr ausweichen, sie konnte den Rettungsschirm aktivieren. Und Tennistalent Lili Tagger ist bei den French Open in der ersten Runde ausgeschieden. Die 18-jährige Osttirolerin hat gegen die Chinesin Wang Xinyu mit 3:6, 6:3 und 4:6 verloren. Im Vorjahr hatte Tagger den Titel bei den French Open Juniorinnen gewonnen.
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1: Mit einem neuen Blitzer in Bruck an der Mur in der Leobener Straße auf Höhe von Burger King stadteinwärts. Alle Staus, alle Blitzer und was ihr sonst noch entdeckt, direkt an uns bitte 0316 80 90 80.
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1: Das ganze Wochenende versprühen wir südliches Flair übers Radio. Die Musik, die kommt von uns. Das passende Essen, das kommt hoffentlich von euch. Schon langsam können wir uns Gedanken machen übers Abendessen. Vielleicht eine spanische Paella, eine italienische Pasta oder doch eine französische Quiche. Ja, ein bisschen Zeit haben wir noch, um uns das perfekte Urlaubsdinner zu zaubern. Vielleicht hilft uns ja Enrique Iglesias. Der kocht eh so gern.

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0: Uckermark-Verkehrs- und Blitzer-Update und eure Geschwindigkeit wird kontrolliert auf der Südautobahn in Richtung Wien beim Knoten Graz-West unter der Brücke im 100er-Bereich und in Bruck an der Mur in der Leobener Straße Höhe Burger King stadteinwärts. 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
4: Wir sind mittendrin im langen Pfingstwochenende. Ciao a tutti! Verena Kicker ist für euch am Mikrofon. Die Urlaubshits, die nehmen kein Ende und das ist gut so. Enrique Iglesias haben wir gehört, Zucchero, STS, Shakira, Eros Ramazzotti. Und damit wir jetzt auf dieser perfekten Urlaubswelle bleiben, gibt's Juli für euch. Schönen Sonntag!
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8: Antenne Steiermark mit wichtigen Infos aus unserer Verkehrsredaktion für die S36. Der Tunnel Unzmarkt in Richtung St. Michael ist aktuell gesperrt. Grund ist eine Reifenpanne. Ausweichen in der Zwischenzeit bitte übers Ortsgebiet.
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1: mit Miriam Klinger. Und die Sportler warten immer noch, bis sie sich ins Trainingsquad schmeißen können. Einfach viel zu heiß vielerorts bei Temperaturen um die 30 Grad. Am Abend und in der Nacht kommt dann leichte Abkühlung, zumindest in Form vereinzelter Schauer, die durchziehen. Morgen am Feiertag müssen wir die nasse Erfrischung untertags dann wieder in den Badeteichen und Swimmingpools des Landes suchen, bei bis zu 32 Grad und viel, viel Sonnenschein. Jetzt ist es 5:05.
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2: Mit Melanie Wenig. Bei Forstarbeiten ist ein Mann in St. Veit, Graz Umgebung, von einem Baum erschlagen worden. Seine Kollegen haben den 47-Jährigen kurze Zeit später zwischen zwei Stämmen liegend vorgefunden und versucht, ihn zu reanimieren. Eine Notärztin wurde von einem Rettungshubschrauber zur Unfallstelle abgeseilt. Für ihn ist aber jede Hilfe zu spät gekommen.

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1: Die Väter sollen öfter und länger in Karenz gehen. Das wünscht sich jedenfalls die SPÖ, die halbe-halbe machen will. Der Koalitionspartner ÖVP hält davon wenig und sieht sich darin durch eine aktuelle Umfrage von Demox Research bestätigt. Demnach will nicht einmal ein Viertel der Befragten, dass die Karenzzeit zur Hälfte aufgeteilt wird. Österreich ist nach wie vor EU-Schlusslicht bei der Väterkarenz. Nur jeder sechste Vater nimmt sie in Anspruch. Mit Hilfe eines Polizeihubschraubers konnten die Beamten in Wien gestern Abend einen Verkehrsrowdy fassen. Polizisten sind auf der A23 auf ihn aufmerksam geworden wegen seines desolaten Wagens. Er hat sich eine wilde Verfolgungsjagd mit der Polizei geliefert und einige Autofahrer gefährdet. Am Ende ist er mit seinen Begleitern ausgestiegen und hat sich im Gebüsch versteckt. Dank Wärmebildkameras am Hubschrauber konnte die Gruppe gefasst werden. Das Kennzeichen war gestohlen, der 26-Jährige hatte keinen gültigen Führerschein. Und eine Uhr aus dem Nachlass von Pop-Art-Legende Andy Warhol kommt nun unter den Hammer. Im Juni wird die Patek Philippe Calatrava in New York versteigert. Die Armbanduhr hat einen geschätzten Wert von bis zu 400.000 Dollar.
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2: Da schauen wir nochmal schnell auf die S36. Da ist nämlich der Tunnel Unsmark in Richtung St. Michael gesperrt aufgrund einer Reifenpanne. Sollte allerdings nicht mehr allzu lange dauern. Ausweichen in der Zwischenzeit übers Ortsgebiet. Und ein Blitzer auf der Südautobahn in Richtung Wien beim Knoten Graz-West. Unter der Brücke wird kontrolliert im 100er.
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2: Kommt's gut an euer Ziel.

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1: Mit Melanie Wenig. Bei Forstarbeiten ist ein Mann in St. Veit, Graz Umgebung, von einem Baum erschlagen worden. Seine Kollegen haben den 47-Jährigen kurze Zeit später zwischen 2 Stämmen liegend vorgefunden und versucht, ihn zu reanimieren. Eine Notärztin wurde von einem Rettungshubschrauber zur Unfallstelle abgeseilt. Für ihn ist aber jede Hilfe zu spät gekommen.
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1: Nach einem spektakulären Zusammenstoß zwischen einem Kleinflugzeug und einer Paragleiterin im Pinzgau ermittelt jetzt die Alpinpolizei. Ein Pilot aus Tirol ist von hinten in den Gleitschirm der Frau geflogen, der komplett zerfetzt wurde. Dank des ausgelösten Rettungsschirmes ist die Oberösterreicherin nur leicht verletzt worden. Außergewöhnlich, sie hat ihre Notlandung auf einer Forststraße sogar selbst auf Video festgehalten und es dann gepostet. Eigentlich müssen motorisierte Flugzeuge Paragleitern den Vorrang gewähren, sagt die Polizei. Kaum hat die Schönwettersaison so richtig gestartet, gibt es auch schon den ersten Badeunfall. Ein 22-Jähriger ist heute am Längsee in Kärnten und

0: gegangen. Er dürfte beim Schwimmen Krämpfe erlitten haben. Ein Freund hat noch versucht, ihn über Wasser zu halten. Wasserretter konnten den Mann nach 40 Minuten finden. Der 22-Jährige ist reanimiert und ins Krankenhaus gebracht worden. Er befand sich in einer Tiefe von 14 Metern. Der Freund des Betroffenen wurde vom Kriseninterventionsteam betreut. Einen ungewöhnlichen Diebstahl meldet das Stadttheater Mödling. Unbekannte Täter haben Kostümteile aus der Produktion der Bockara gestohlen. Darunter sind auch Wehrmachts-SS-Uniformen. Auf Facebook schreibt der Intendant des Stadttheaters Bruno Max dazu, dass die Täter gut auswertbare biologische Spuren hinterlassen haben und die Polizei bereits ermittelt.
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1: Mit Melanie Wenig. In der Steiermark ist derzeit ja Spargel-Haupterntezeit. Die Wetterbedingungen waren optimal, heißt es jetzt von den Spargelbauern. Die Trockenheit im April hat dem Tiefwurzler nichts ausgemacht. Der Regen der letzten Wochen war dann ideal, heißt es. 20 Direktvermarkter gibt es in der Steiermark. Sie bestätigen, dass sich Kunden immer öfter auch für den grünen Spargel entscheiden. Der ist im Gegensatz zum weißen nicht zu schälen.
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1: Nach einem spektakulären Zusammenstoß zwischen einem Kleinflugzeug und einer Paragleiterin im Pinzgau ermittelt jetzt die Alpinpolizei. Ein Pilot aus Tirol ist von hinten in den Gleitschirm der Frau geflogen, der komplett zerfetzt wurde. Dank des ausgelösten Rettungsschirmes ist die Oberösterreicherin nur leicht verletzt worden. Außergewöhnlich, sie hat ihre Notlandung auf einer Forststraße sogar selbst auf Video festgehalten und es dann gepostet. Eigentlich müssen motorisierte Flugzeuge Paragleitern den Vorrang gewähren, sagt die Polizei. Der 22-Jährige, der heute im Längsee in Kärnten untergegangen ist, hat nicht überlebt. Den Schwimmer haben nahe des Strandbades die Kräfte verlassen, berichtet die Polizei. Sein Freund hat noch versucht, ihn über Wasser zu halten. Weder er noch andere anwesende Schwimmer konnten ihn retten. Einsatzkräfte der Feuerwehr, Wasserrettung und des Roten Kreuzes waren sofort vor Ort und konnten den Ertrunkenen sogar noch reanimieren. Aber im Krankenhaus ist er dann gestorben. Und morgen beginnt die muslimische Pilgerfahrt Hadsch. Rund 1,5 Millionen Muslime sind dazu schon in Mekka in Saudi-Arabien.

0: Arabien, trotz des Krieges in der Golfregion und obwohl die USA und mehrere europäische Länder Reisewarnungen für Saudi-Arabien herausgegeben haben. Der Hadsch gehört zu den fünf Säulen des Islam. Zumindest einmal im Leben sollten Muslime an der Pilgerfahrt in Mekka teilnehmen.
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